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1: Mit Alexandra Fekonja. Guten Morgen. Die Bundesregierung wird im Doppelbudget für die nächsten beiden Jahre auch bei den Hochschulen sparen. Kolportiert wird, dass die Unis 1 Milliarde Euro weniger bekommen sollen. Die Hälfte davon würde die steirischen Hochschulen betreffen. Das hätte katastrophale Folgen, sagt die Vorsitzende der Hochschülerschaft in Graz, Mary Weitzer.
2: Das hat Auswirkungen auf Lehrverhältnisse, Qualität der Lehrer sowie auch natürlich einen großen Teil unseres Personals. Wenn wir hier von 20-prozentigen Personalkürzungen sprechen, sind es natürlich hauptsächlich junge Forscherinnen, die betroffen sind, die jetzt momentan in befristeten Verträgen auf den Universitäten angestellt sind.
1: Die Studierenden und Uni-Belegschaften werden diese Woche österreichweit gegen den Sparkurs demonstrieren. In Wien ist die Großdemo für morgen 13 Uhr bei der Uni angesetzt. Graz, Klagenfurt, Salzburg und Linz folgen am Donnerstag. Die USA haben im Iran Raketenstellungen angegriffen und iranische Schiffe attackiert, die in der Straße von Hormuz Minen legen wollten. Das US-Militär spricht von Selbstverteidigung. Iranische Medien berichten, es habe mehrere Tote gegeben. Das US-Militär hat keine Angaben zu möglichen Opfern gemacht. Heute endet die Begutachtungsfrist für die geplante Paketsteuer. 2 Euro pro Packerl soll sie ausmachen und ab Oktober gelten. Der Versandhandel ruft heute dazu auf, geschlossen gegen die neue Paketsteuer aufzutreten. Das Argument, dass die Steuer den stationären Handel schützen würde, weist man hier zurück. Die 2 Euro pro Paket gelten nämlich auch für kleinere Händler, die über große Plattformen wie Amazon oder eBay verkaufen. Und auf den letzten Drücker hat es der SK Rapid doch noch in den Fußball-Europacup geschafft. Die Wiener haben gestern Abend das Rückspiel im Playoff-Finale gegen die SV Ried zu Hause mit 3:0 gewonnen und damit die 1:2-Niederlage aus dem Hinspiel wettgemacht. Damit spielt Rapid im Juli in der zweiten Quali-Runde der Conference League. Das Sommerwetter bleibt uns erhalten. Auch heute gibt es wieder viel Sonne. Wolken tauchen am ehesten im Bergland und im Süden auf. Vereinzelt sind auch kurze Schauer dabei. Im Osten und in den Bergen weht der Nordwind wieder lebhaft. Nach Temperaturen von 8 bis 19 Grad jetzt in der Früh klettern die Temperaturen bis zum Nachmittag auf 26 bis 33 Grad.
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1: Willkommen zurück nach dem langen Pfingstwochenende in einer kurzen Arbeitswoche.
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Auch wenn heute der internationale Tag der Farbe Grau ist, wir mögen es dann doch lieber bunt mit Pink auf Radio One. Dazu blauer Himmel, Sonnenschein. Heute der nächste Sommertag im ganzen Land. Einen schönen guten Morgen am Dienstag.

Katja und die heute am Dienstag. Einen schönen guten Morgen. Der Sommer, der hat sich ausgebreitet. Auch heute wieder über 30 Grad, vor allem Innenstädten. Da steht die Hitze. Wichtig ist viel trinken. Dazu jetzt rausgekommen eine Studie zum Thema Free Hydration. Und da landet Wien im Europa-Ranking überraschend weit vorne. Mit 4 öffentlichen Trinkwasserbrunnen pro Quadratkilometer sind wir nämlich auf Platz 9. Für die Studie wurden mehr als 50 europäische Städte analysiert. Grundlage waren Daten von OpenStreetMap. Berücksichtigt wurden dabei ausschließlich öffentlich zugängliche Trinkwasserstellen. Den ersten Platz, den belegt übrigens Barcelona mit 18 Trinkwasserbrunnen pro Quadratkilometer, gefolgt von Zürich mit 11 und Paris mit 10.

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7: Mit Alexander Fekonja. Guten Morgen. Die Bundesregierung wird im Doppelbudget für die nächsten beiden Jahre auch bei den Hochschulen sparen. Kolportiert wird, dass die Unis 1 Milliarde Euro weniger bekommen sollen. Die Hälfte davon würde die steirischen Hochschulen betreffen. Das hätte katastrophale Folgen, sagt die Vorsitzende der Hochschülerschaft in Graz, Mary Weitzer.
8: Das hat Auswirkungen auf Lehrverhältnisse, Qualität der Lehrer sowie auch natürlich einen großen Teil unseres Personals. Wenn wir hier von 20-prozentigen Personalkürzungen sprechen, sind es natürlich hauptsächlich junge Forscherinnen, die betroffen sind, die jetzt momentan in befristeten Verträgen auf den Universitäten angestellt sind.
7: Die Studierenden- und Uni-Belegschaften werden diese Woche österreichweit gegen den Sparkurs demonstrieren. In Wien ist die Großdemo für morgen 13 Uhr bei der Uni angesetzt. Graz, Klagenfurt, Salzburg und Linz folgen am Donnerstag. Die USA haben im Iran Raketenstellungen angegriffen und iranische Schiffe attackiert, die in der Straße von Hormuz Minen legen wollten. Das US-Militär spricht von Selbstverteidigung. Iranische Medien berichten, es habe mehrere Tote gegeben. Das US-Militär hat keine Angaben zu möglichen Opfern gemacht. Heute endet die Begutachtungsfrist für die geplante Paketsteuer. 2 Euro pro Packerl soll sie ausmachen und ab Oktober gelten. Der Versandhandel ruft heute dazu auf, geschlossen gegen die neue Paketsteuer aufzutreten. Das Argument, dass die Steuer den stationären Handel schützen würde, weist man hier zurück. Die 2 Euro pro Paket gelten nämlich auch für kleinere Händler, die über große Plattformen wie Amazon oder eBay verkaufen. Und auf den letzten Drücker hat es der SK Rapid doch noch in den Fußball-Europacup geschafft. Die Wiener haben gestern Abend das Rückspiel im Playoff-Finale gegen die SV Ried zu Hause mit 3:0 gewonnen und damit die 1:2-Niederlage aus dem Hinspiel wettgemacht. Damit spielt Rapid im Juli in der zweiten Quali-Runde der Conference League. Das Sommerwetter bleibt uns erhalten. Auch heute gibt es wieder viel Sonne. Wolken tauchen am ehesten im Bergland und im Süden auf. Vereinzelt sind auch kurze Schauer dabei. Im Osten und in den Bergen weht der Nordwind wieder lebhaft. Nach Temperaturen von 8 bis 19 Grad jetzt in der Früh klettern die Temperaturen bis zum Nachmittag auf 26 bis 33 Grad.
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0: Wolke und das wird heute wieder ein richtig feiner Tag mit viel Sonnenschein. Dienstag heute ist 26. Mai. Einen schönen guten Morgen.
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1: Felix Jahn und Jay Hart auf Radio One. Einen schönen guten Morgen. Es ist die Zukunft nachhaltiger Mobilität. Darüber sind sich die Hersteller sicher. Autos mit Solarzellen. Aber was bringen sie wirklich?
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1: Solarzellen direkt auf Autos klingt irgendwie nach Zukunftsmusik. Forscher sagen jetzt aber, das könnte tatsächlich ziemlich viel Strom sparen.
3: Ja, laut einer neuen Fraunhofer-Studie können E-Autos in Mitteleuropa theoretisch bis zu halb so viel Strom selbst erzeugen, einfach über Solarzellen am Fahrzeug. Bei LKWs sieht man sogar noch mehr Potenzial, weil die viel Fläche am Dach haben.
1: Aber reicht das wirklich zum Fahren oder ist das eher nur ein nettes Extra?
3: Eher eine Unterstützung. Die Solarzellen ersetzen nicht das Laden, können aber Reichweite bringen und das Stromnetz entlasten. Gerade bei Lieferwagen oder Kühl-LKWs könnte dadurch weniger Energie von außen gebraucht werden.
1: Und wir bleiben gleich bei Autos der Zukunft.
3: Die Robotaxis von Waymo haben wohl Schwierigkeiten mit überfluteten Straßen nach Starkregen. Mehrere Fahrzeuge sind nämlich im Wasser stecken geblieben. Deswegen hat Waymo den Betrieb in manchen Städten vorübergehend gestoppt.
1: Also kommen die Autos mit schlechtem Wetter noch nicht wirklich klar, oder?
3: Zumindest nicht immer. Waymo arbeitet noch an Software-Updates, aber genau solche Extremwettersituationen sind für autonome Autos weiterhin eine große Herausforderung.
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Der Cowboy-Song von Sting aus den 90ern. Ja, und er füllt nach wie vor die großen Arenen der Welt. Aktuell ist Sting wieder on Tour, allerdings in neuer Formation. Sting 3.0 mit seinem langjährigen Gitarristen Dominic Miller und dem Schlagzeuger Chris Mars in einem sehr minimalistischen Trio. Es kommt aber super an. Radio One, die neue Hitgarantie heute am 26. Mai. Und gleich haben wir für dich auch alles, was wichtig ist zum Start jetzt nach Pfingsten wieder rein in die neue Woche. Unser Nachrichten- und Serviceüberblick pünktlich um 7 auf Radio One.

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11: Mit Alexander Fekon, ja, guten Morgen. Den Sparstift der Regierung bei den Unis, das wollen Studierende nicht ohne Widerstand hinnehmen. Die österreichische Hochschülerschaft protestiert morgen in Wien gegen geplante Kürzungen im Hochschulbudget. Die Unis befürchten, dass am Ende ein Minus von 1 Milliarde Euro dasteht. Das hätte auch Auswirkungen auf die Studierenden, sagt Viktoria Pucher von der ÖH der Uni Klagenfurt.
12: Natürlich würden Studienplätze eventuell verloren gehen, es würde längere Wartezeiten geben und es würden quasi weniger Betreuung für die Studierenden dadurch zustande kommen, weil weniger Personal bedeutet auch, dass eine Person nun mehr Studierende betreuen muss. Und es würden auch Studiengänge zusammengelegt werden bzw. eventuell sogar gestrichen werden.
11: Die Budgetkürzungen sind laut Wissenschaftsministerium noch nicht fix. Die Demos in Wien, aber auch in Linz, Klagenfurt und Salzburg wird es trotzdem geben. Ein alkoholisierter Quadlenker ist gestern im steirischen Kreuzbach im Bezirk Hartberg-Fürstenfeld bereits beim Losfahren in der Hauseinfahrt seitlich umgestürzt. Auf seinem Schoß war ein Dreijähriger. Beide hatten keinen Helm auf und wurden schwer verletzt ins Krankenhaus eingeliefert. Der 38-jährige Lenker wird jetzt angezeigt. Die EU will Google eine Rekordstrafe in dreistelliger Millionenhöhe aufbrummen wegen eines Verstoßes gegen den Digital Markets Act. Google soll in seiner Online-Suche eigene Dienste bevorzugt haben. Laut einem Bericht des Handelsblatts steht das Verfahren jetzt kurz vor dem Abschluss. Das letzte Wort hat Kommissionspräsidentin Ursula von der Leyen. Der ÖAMTC hat Kindersitze getestet und das Ergebnis war durchwachsen. 3 von 16 Autokindersitzen haben gut abgeschnitten, der Rest war befriedigend oder genügend. Ein Modell ist komplett durchgefallen. Der Test legt deutlich höhere Maßstäbe als die Zulassungsprüfung an. Das ist der Grund, dass Produkte, die von den ÖAMTC-Fachleuten als nicht genügend befunden werden, trotzdem im Handel sind. Das Sommerwetter bleibt uns erhalten. Auch heute gibt es wieder viel Sonne. Wolken tauchen am ehesten im Bergland und im Süden auf. Vereinzelt sind auch kurze Schauer dabei. Im Osten und in den Bergen weht der Nordwind wieder lebhaft. Nach Temperaturen von 8 bis 19 Grad jetzt in der Früh klettern die Temperaturen bis zum Nachmittag auf 26 bis 33 Grad.
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13: mit Anna-Maria Kunz. Kärnten A11 Karawankenautobahn, Fahrtrichtung Slowenien vor dem Karawankentunnel, 15 Minuten Zeitverlust aufgrund von Überlastung. Ansonsten liegen uns aber keine Staus oder Störungen vor. Ich wünsche euch eine gute Fahrt.
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0: Gerlinde Leitner.
1: Ja, und auf geht's gleich rein in diesen heutigen Dienstag, an dem der Hochdruckeinfluss nicht nur das Wetter, sondern hoffentlich auch deine Laune bestimmt. Das wird ein guter Tag. Schönen guten Morgen mit Radio 1.

Swift mit Opalight auf Radio 1. Einen schönen guten Morgen. Das ist neu. Tempolimit für Radfahrerinnen und Radfahrer jetzt auch am Radweg. In den niederländischen Städten Amsterdam und Houten starten erstmals Pilotprojekte mit einer Höchstgeschwindigkeit von 20 km/h. Ziel ist es, die Sicherheit vor allem auf stark frequentierten Radwegen zu erhöhen. Das Ganze natürlich auch vor dem Hintergrund, dass die Zahl schneller Verkehrsteilnehmenden auf den Radwegen immer größer wird. Ja, und in der als besonders fahrradfreundlich geltenden Stadt Houten beginnt der Testlauf bereits am 8. Juni.

Wir waren in der Hit-Garantie. Heute am Dienstag, 26. Mai. Und der nächste Sonntag jetzt im Mai steht uns ins Haus. Wieder mit viel Sonne. Teilweise wird es den ganzen Tag über Wolken los und nur vereinzelt im Bergland und im Süden können im Tagesverlauf ein paar Wolken aufziehen. Die Temperaturen klettern wieder auf 26 bis 33 Grad.

0: Schönen guten Morgen mit Radio 1 in der Hitgarantie. Ihr habt vielleicht noch den Duft vom Meer, vom Strand in der Nase, jetzt vom Kurzurlaub zu Pfingsten. Wir haben da auch noch ein kulinarisches Souvenir für dich mit im Gepäck.
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2: Es gibt ja Gerichte, die riechen richtig gut. Und dann gibt's Surströmming. Eine schwedische Spezialität, bei der viele schon beim Öffnen der Dose fluchtartig den Raum verlassen. Surströmming heißt übersetzt so viel wie saurer Hering. Die Fische werden eingesalzen, monatelang vergoren und dann luftdicht verpackt. Und was passiert in der Dose? Ja, es wird gegärt wie wild, das Gas dehnt sich aus, die Dose bläht sich auf und beim Öffnen kommt dir eine Duftwolke entgegen, die selbst deine schlimmste Tupperdose neidisch macht. Manche sagen, es riecht nach vergorener Windel mit totem Fisch.
3: Weiß ich nicht, Digga. Weiß ich nicht, muss das?
2: Andere sagen, es ist Kult, auf Knäckebrot mit Zwiebel und Kartoffeln schmeckt's mega.
3: Okay.
2: Im Flugzeug ist das Zeug übrigens verboten, weil die Dose explodieren könnte.
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10: Mit Alexander Fekon, ja, guten Morgen. Den Sparstift der Regierung bei den Unis, das wollen Studierende nicht ohne Widerstand hinnehmen. Die österreichische Hochschülerschaft protestiert morgen in Wien gegen geplante Kürzungen im Hochschulbudget. Die Unis befürchten, dass am Ende ein Minus von 1 Milliarde Euro dasteht. Das hätte auch Auswirkungen auf die Studierenden, sagt Viktoria Pucher von der ÖH der Uni Klagenfurt.
11: Natürlich würden Studienplätze eventuell verloren gehen, es würde längere Wartezeiten geben und es würden quasi weniger Betreuung für die Studierenden dadurch zustande kommen, weil weniger Personal bedeutet auch, dass eine Person nun mehr Studierende betreuen muss. Und es würden auch Studiengänge zusammengelegt werden bzw. eventuell sogar gestrichen werden.
10: Die Budgetkürzungen sind laut Wissenschaftsministerium noch nicht fix. Die Demos in Wien, aber auch in Linz, Klagenfurt und Salzburg wird es trotzdem geben. Ein alkoholisierter Quadlenker ist gestern im steirischen Kreuzbach im Bezirk Hartberg-Fürstenfeld bereits beim Losfahren in der Hauseinfahrt seitlich umgestürzt. Auf seinem Schoß war ein 3-Jähriger. Beide hatten keinen Helm auf und wurden schwer verletzt ins Krankenhaus eingeliefert. Der 38-jährige Lenker wird jetzt angezeigt. Die EU will Google eine Rekordstrafe in dreistelliger Millionenhöhe aufbrummen wegen eines Verstoßes gegen den Digital Markets Act. Google soll in seiner Online-Suche eigene Dienste bevorzugt haben. Laut einem Bericht des Handelsblatts steht das Verfahren jetzt kurz vor dem Abschluss. Das letzte Wort hat Kommissionspräsidentin Ursula von der Leyen. Der ÖAMTC hat Kindersitze getestet und das Ergebnis war durchwachsen. 3 von 16 Autokindersitzen haben gut abgeschnitten, der Rest war befriedigend oder genügend. Ein Modell ist komplett durchgefallen. Der Test legt deutlich höhere Maßstäbe als die Zulassungsprüfung an. Das ist der Grund, dass Produkte, die von den ÖAMTC-Fachleuten als nicht genügend befunden werden, trotzdem im Handel sind. Das Sommerwetter bleibt uns erhalten. Auch heute gibt es wieder viel Sonne. Wolken tauchen am ehesten im Bergland und im Süden auf. Vereinzelt sind auch kurze Schauer dabei. Im Osten und in den Bergen weht der Nordwind wieder lebhaft. Nach Temperaturen von 8 bis 19 Grad jetzt in der Früh klettern die Temperaturen bis zum Nachmittag auf 26 bis 33 Grad.
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12: Mit Anna-Maria Kunz. Kärnten A11 Karawankenautobahn, Fahrt Richtung Slowenien vor dem Karawankentunnel. 15 Minuten Zeitverlust aufgrund von Überlastung. Ansonsten liegen uns aber keine Staus oder Störungen vor. Ich wünsche euch eine gute Fahrt.

Tina, das, was wir beim Song Contest heuer nicht geschafft haben, das haben wir jetzt aber bei einer neuen europaweiten Studie souverän hinbekommen. Österreich ist in den Top 10. Worum es geht? Um Gratiswasser und Sommer. Mehr dazu gleich hier bei uns auf Radio 1.

Sabrina Carpenter und Mantide auf Radio 1. Ja, jetzt ist er da, der Sommer, der Frühsommer im Mai. Auch heute wieder über 30 Grad, vor allem in den Städten, da steht dann die Hitze mitunter. Wichtig, ganz wichtig, viel trinken. Dazu jetzt rausgekommen eine Studie zum Thema Free Hydration. Und da landet Wien im Europa-Ranking ganz weit vorne. Mit 4 öffentlichen Trinkwasserbrunnen pro Quadratkilometer sind wir nämlich in den Top 10 und zwar auf Platz 9. Für die Studie wurden mehr als 50 europäische Städte analysiert. Grundlage waren Daten von OpenStreetMap. Berücksichtigt wurden ausschließlich öffentlich zugängliche Trinkwasserstellen. Den ersten Platz hat übrigens Barcelona mit 18 Trinkwasserbrunnen pro Quadratkilometer belegt. Dahinter folgen Zürich mit 11 und Paris mit 10 Brunnen.

Katy Perry auf Radio 1. Einen schönen guten Morgen. Ja, das wird ein heißer Dienstag heute im ganzen Land. Der Hochdruckeinfluss, der dauert an, bringt weiterhin strahlend sonniges Wetter. Lediglich über den Bergen oder vielleicht im Süden können auch ein paar dichtere Wolken durchziehen. Die Frühtemperaturen pendeln heute zwischen 7 und 16 Grad, tagsüber Werte zwischen 26 und 32 Grad. Hey.

Radio One, die neue Hitgarantie heute am Dienstag. Einen schönen guten Morgen. In Graz stehen ja jetzt dann im Juni Gemeinderatswahlen an. Dazu findet heute eine große Schuldiskussion statt mit den Spitzenkandidatinnen und Spitzenkandidaten aller im Gemeinderat vertretenen Parteien. Auf dem Programm der Podiumsdiskussion vor rund 700 Schülerinnen und Schülern stehen vor allem auch Themen, die die 16- bis 18-jährigen Erstwählenden ganz besonders bewegen. Da geht es zum Beispiel darum, was braucht es für junge Menschen, damit die Stadt lebenswert bleibt? Oder wie können sich junge Wohnen leisten und ihre Schule oder Arbeitsplatz gut erreichen? Wie schaut ein attraktiver Lebensraum aus? Das und mehr heute bei der großen Podiumsdiskussion. Gewählt wird in Graz der neue Gemeinderat am 28. Juni.

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9: Mit Alexander Fekonja. Auf Chefebene verhandelt heute das Sozialministerium mit den Sozialpartnern über die EU-Lohntransparenzrichtlinie. Denn bis 7. Juni müssen die EU-Länder diese umsetzen. Konkret sollen damit Lohnunterschiede zwischen Männern und Frauen bei gleicher Arbeit offengelegt werden, erklärt SPÖ-EU-Abgeordnete Evelyn Regner.
10: Um Lohntransparenz auch entsprechend zu bekommen und setzt auch strukturell an. Also es ist wirklich ein Instrument, damit das Prinzip gleicher Lohn für gleiche und gleichwertige Arbeit von Männern und Frauen auch entsprechend umgesetzt wird.
9: Die Arbeiterkammer kritisiert, dass vor allem die Unternehmen hier auf der Bremse stehen. Diese wiederum argumentieren mit deutlich mehr Bürokratie. Die USA haben im Iran Raketenstellungen angegriffen und iranische Schiffe attackiert, die in der Straße von Hormuz Minen legen wollten. Das US-Militär spricht von Selbstverteidigung. Iranische Medien berichten, es habe mehrere Tote gegeben. Das US-Militär hat aber keine Angaben zu möglichen Opfern gemacht. Der schneearme Winter hat seine Spuren bei Österreichs Gletschern bereits hinterlassen und der bevorstehende und vermutlich auch heiße Sommer könnte es noch schlimmer machen. Gletscherforscher warnen, dass viele kleine Gletscher in Österreich heuer vollständig verschwinden könnten. Bis 2030 könnten die Stubaier und Ötztaler Alpen rund ein Drittel aller Gletscher verlieren. Das sind etwa 100. Und eher Slow Food statt Fast Food, wortwörtlich, war das Motto in Spanien am vergangenen Wochenende im katalanischen Lleida, am größten Schneckenfest der Welt. Fast 200.000 Besucherinnen und Besucher haben da über 14 Tonnen Schnecken verspeist, ob gegrillt, gekocht, in der Paella oder als Eintopf. Die Katalanen zelebrieren ihre Schneckenkultur seit 1980 jedes Jahr aufs Neue.

0: Weiter geht's mit dem sommerlichen Wetter. Bis zu Mittag ist es heute meist völlig wolkenlos. Nur im Bergland und im Süden tauchen im Lauf des Tages ein paar Quellwolken auf. Regen gibt es, wenn dann, in den Bergen Tirols, Kärntens oder der Obersteiermark. Ansonsten ist es heute aber sonnig und auch heiß. Die Temperaturen klettern auf 26 bis knapp 34 Grad.
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2: Mit Anna-Maria Kunz. Kärnten A11 Karawankenautobahn, Fahrt Richtung Slowenien vor dem Karawankentunnel. 15 Minuten Zeitverlust aufgrund von Überlastung. Ansonsten liegen uns aber keine Staus oder Störungen vor. Ich wünsche euch eine gute Fahrt.
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0: Gerlinde Leitner.
1: Kleiner Tipp an dieser Stelle, Sonnenbrille nicht vergessen, wenn du heute außer Haus gehst. Es wird ein strahlend schöner Dienstag und da starten wir jetzt gleich rein mit ganz viel Dopamin. Purple Disco Machine auf Radio One. Einen

0: Wenn jemand in der Hitgarantie mit dem Oscar gekrönten Song aus K-Pop Demon Hunters. Einer der erfolgreichsten Netflix-Filme aller Zeiten. Ja, und apropos, auf Netflix erscheint jetzt auch das, was im aktuellen Kinofilm Michael ausgeblendet worden ist. Nämlich eine dreiteilige Doku, die sich mit der dunklen Seite des King of Pop befasst.
1: He's the most famous man in the world, being accused of the most heinous crime in the world.
2: Michael Jackson's trial has finally begun.
3: I walked into what looked like a circus.
0: Es geht darum, dass im Kinofilm großzügig ausgespart worden ist. Die Missbrauchsvorwürfe. In der Doku gibt es neue Interviews mit Beteiligten des Prozesses, die damals auch im Gerichtssaal anwesend waren und den Prozess hautnah miterlebt haben. Start der Netflix-Doku ist am 3. Juni.

Schmerf auf Radio 1. In Osttirol ist jetzt zu Pfingsten ein neuer Mai-Allzeitrekord aufgestellt worden. An der Wetterstation Lienz wurden 32,7 Grad gemessen. Das ist der höchste Wert jemals an der Station seit Beginn der fast lückenlosen Messreihe im Jahr 1934. Ja, und eine Abkühlung ist jetzt in den nächsten Tagen auch nicht in Sicht. Heute geht es wieder mit viel Sonne weiter. Den ganzen Tag über meist wolkenlosen im Bergland oder vielleicht im Süden ein paar dichtere Wolken. Höchstwerte heute wieder bis zu 33 Grad.

0: Milo auf Radio 1. Einen schönen guten Morgen. Es ist die Zukunft nachhaltiger Mobilität. Darüber sind sich die Hersteller einig. Fahrzeuge mit Solarmodulen.
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0: Solarzellen direkt auf Autos klingt irgendwie nach Zukunftsmusik. Forscher sagen jetzt aber, das könnte tatsächlich ziemlich viel Strom sparen.
2: Ja, laut einer neuen Fraunhofer-Studie können E-Autos in Mitteleuropa theoretisch bis zu halb so viel Strom selbst erzeugen, einfach über Solarzellen am Fahrzeug. Bei LKWs sieht man sogar noch mehr Potenzial, weil die viel Fläche am Dach haben.
0: Aber reicht das wirklich zum Fahren oder ist das eher nur ein nettes Extra?
2: Eher eine Unterstützung. Die Solarzellen ersetzen nicht das Laden, können aber Reichweite bringen und das Stromnetz entlasten. Gerade bei Lieferwagen oder Kühl-LKWs könnte dadurch weniger Energie von außen gebraucht werden.
0: Und wir bleiben gleich bei Autos der Zukunft.
2: Die Robotaxis von Waymo haben wohl Schwierigkeiten mit überfluteten Straßen nach Starkregen. Mehrere Fahrzeuge sind nämlich im Wasser stecken geblieben. Deswegen hat Waymo den Betrieb in manchen Städten vorübergehend gestoppt.
0: Also kommen die Autos mit schlechtem Wetter noch nicht wirklich klar, oder?
2: Zumindest nicht immer. Waymo arbeitet noch an Software-Updates, aber genau solche Extremwettersituationen sind für autonome Autos weiterhin eine große Herausforderung.
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2: Es ist 8.30 Uhr. Mit Alexander Fekonja. Auf Chefebene verhandelt heute das Sozialministerium mit den Sozialpartnern über die EU-Lohntransparenzrichtlinie, denn bis 7. Juni müssen die EU-Länder diese umsetzen. Konkret sollen damit Lohnunterschiede zwischen Männern und Frauen bei gleicher Arbeit offengelegt werden, erklärt SPÖ-EU-Abgeordnete Evelyn Regner.
3: Um Lohntransparenz auch entsprechend zu bekommen und setzt auch strukturell an. Also es ist wirklich ein Instrument, damit das Prinzip gleicher Lohn für gleiche und gleichwertige Arbeit von Männern und Frauen auch entsprechend umgesetzt wird.
2: Die Arbeiterkammer kritisiert, dass vor allem die Unternehmen hier auf der Bremse stehen. Diese wiederum argumentieren mit deutlich mehr Bürokratie. Die USA haben im Iran Raketenstellungen angegriffen und iranische Schiffe attackiert, die in der Straße von Hormuz Minen legen wollten. Das US-Militär spricht von Selbstverteidigung. Iranische Medien berichten, es habe mehrere Tote gegeben. Das US-Militär hat aber keine Angaben zu möglichen Opfern gemacht. Der schneearme Winter hat seine Spuren bei Österreichs Gletschern bereits hinterlassen und der bevorstehende und vermutlich auch heiße Sommer könnte es noch schlimmer machen. Gletscherforscher warnen, dass viele kleine Gletscher in Österreich heuer vollständig verschwinden könnten. Bis 2030 könnten die Stubaier und Ötztaler Alpen rund ein Drittel aller Gletscher verlieren. Das sind etwa 100. Und eher Slow Food statt Fast Food, wortwörtlich, war das Motto in Spanien am vergangenen Wochenende im katalanischen Lleida, am größten Schneckenfest der Welt. Fast 200.000 Besucherinnen und Besucher haben da über 14 Tonnen Schnecken verspeist, ob gegrillt, gekocht, in der Paella oder als Eintopf. Die Katalanen zelebrieren ihre Schneckenkultur seit 1980 jedes Jahr aufs Neue. Weiter geht's mit dem sommerlichen Wetter. Bis zu Mittag ist es heute meist völlig wolkenlos. Nur im Bergland und im Süden tauchen im Lauf des Tages ein paar Quellwolken auf. Regen gibt es, wenn dann, in den Bergen Tirols, Kärntens oder der Obersteiermark. Ansonsten ist es heute aber sonnig und auch heiß. Die Temperaturen klettern auf 26 bis knapp 34 Grad.
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5: mit Anna-Maria Kunz. Kärnten A11 Karawankenautobahn, Fahrt Richtung Slowenien vor dem Karawankentunnel, 15 Minuten Zeitverlust aufgrund von Überlastung. Ansonsten liegen uns aber keine Staus oder Störungen vor. Ich wünsche euch eine gute Fahrt.
6: Heute am Dienstag nach Pfingsten in einer kurzen Arbeitswoche. Schönen guten Morgen mit Radio 1.

0: Radio 1 in der Hitgarantie. Einen schönen guten Morgen. Steigende Sprit- und Flugpreise wirken sich zunehmend auf unsere Urlaubsplanung aus. Das auch das Ergebnis einer aktuellen Umfrage von Autoscout24 Österreich. Pressesprecherin Maria Hirzinger.
1: Ja, insgesamt passen tatsächlich 3/4 aller befragten Österreicherinnen ihre Reisepläne an und setzen unterschiedliche Maßnahmen, um den Urlaub sozusagen besser finanzierbar zu machen. Einerseits geht es darum, preiswertere und näher gelegene Reiseziele zu wählen. Das macht rund ein Fünftel der Österreicherinnen. Und gleichzeitig will man auch ein bisschen kürzer verreisen.
0: Und welche Auswirkungen hat es jetzt auf die Wahl des Verkehrsmittels, des Transportmittels?
1: Bei der Wahl des Reiseverkehrsmittels gibt es ebenfalls Änderungen. 18% fahren lieber mit dem Auto und verreisen nicht mit dem Flugzeug. Und auch andere, die ohne dich schon mit dem Auto verreisen wollten, sagen, wir werden zwar mit dem Auto verreisen, aber stärker auf die Ausgaben rund um die Fahrt achten und zusätzlich bei den Aktivitäten und Ausgaben vor Ort etwas einsparen.
0: Ja, oder vielleicht gleich umsatteln auf Fahrradurlaub durch Österreich zum Beispiel. Wäre auch eine Alternative. 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
1: 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Auf Radio One, einen schönen guten Morgen. Auch heute wieder sommerlich hier bei uns im ganzen Land. Über weite Strecken wird es auch wieder wolkenlos. Im Bergland und im Süden kann es sein, dass ein paar dichtere Wolken im Tagesverlauf auftauchen. Die Tageshöchstwerte klettern wieder auf 26 bis 33 Grad.

0: Imagine Dragons auf Radio One.
1: Einen schönen guten Morgen. Der Fokuhila, bekannt aus den 80ern, David Bowie zum Beispiel oder auch Rudi Völler, erlebt jetzt wieder ein Revival. Das hat man auch jetzt in Belgien wieder gesehen. Da trifft sich nämlich die Fokuhila-Szene zum jährlichen Frisurenwettbewerb und das war heuer bereits zum vierten Mal. Und da wurde unter anderem auch Europas bester Fokuhila ausgezeichnet. Im Wettbewerb zählt aber nicht nur der Haarschnitt, sondern vor allem auch die Persönlichkeit der Trägerin des Trägers. Denn von kurz hinten lang, oder auch Mullet, wie man das heutzutage nennt, ist viel mehr als nur eine Frisur, so die Organisatoren. Der Mullet ist offen gegenüber anderen, gegenüber Andersartigkeit und gegenüber dem Abenteuer.

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8: Mit Alexander Fekonja. 4 Menschen sind bei Verkehrsunfällen am Pfingstwochenende in Österreich gestorben. Wegen des schönen Wetters war extrem viel los auf den Straßen. Das bedeutet dann üblicherweise auch, dass mehr passiert. Umso wichtiger sind die Verkehrskontrollen der Polizei, sagt Ottmar Bruckner vom Innenministerium.
9: Es ist wichtig, im Straßenverkehr sichtbar präsent zu sein, um den Verkehrsteilnehmern zu zeigen, dass die Regeln nicht umsonst existieren und eingehalten werden müssen. Das ist ein wichtiges Signal und damit versuchen wir, das Verhalten der Verkehrsteilnehmer nachhaltig zu verbessern und die Verkehrssicherheit zu steigern.
8: Seit Beginn der Aufzeichnungen sind die Unfalltoten aber deutlich weniger geworden. Zu Pfingsten 1979 waren es 45, heuer eben 4. Das liegt mitunter daran, dass Autos sicherer geworden sind und an mehr Kontrollen, sagt Bruckner. Auf Chefebene verhandelt heute das Sozialministerium mit den Sozialpartnern über die EU-Lohntransparenzrichtlinie. Bis 7. Juni müssen die EU-Länder die Richtlinie umsetzen, die vorschreibt, dass Lohnunterschiede zwischen Männern und Frauen bei gleicher Arbeit offengelegt werden müssen. Die Arbeiterkammer kritisiert, dass vor allem die Unternehmen hier auf der Bremse stehen. Diese wiederum argumentieren mit deutlich mehr Bürokratie. Die EU will Google eine Rekordstrafe in dreistelliger Millionenhöhe aufbrummen, wegen eines Verstoßes gegen den Digital Markets Act. Google soll in seiner Online-Suche eigene Dienste bevorzugt haben. Laut einem Bericht des Handelsblatt steht das Verfahren jetzt kurz vor dem Abschluss. Das letzte Wort hat EU-Kommissionspräsidentin Ursula von der Leyen. Und Lebensmittel im Wert von 100 Euro. So viel schmeißt der durchschnittliche österreichische Haushalt pro Monat weg. Laut einer Berechnung des WWF landen rund 14 Kilogramm Essen monatlich im Müll. Besonders oft Obst, Gemüse und Backwaren. Am heutigen Tag der Lebensmittelrettung drängt die Umweltschutzorganisation deswegen unter anderem auf mehr Aufklärung über den Wert von Lebensmitteln. Weiter geht's mit dem sommerlichen Wetter. Bis zu Mittag ist es heute meist völlig wolkenlos. Nur im Bergland und im Süden tauchen im Lauf des Tages ein paar Quellwolken auf. Regen gibt es, wenn dann, in den Bergen Tirols, Kärntens oder der Obersteiermark. Ansonsten ist es heute aber sonnig und auch heiß. Die Temperaturen klettern auf 26 bis knapp 34 Grad.
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10: Es ist 9.02 Uhr. Aktuell verlieren Sie 10 Minuten Zeit in Niederösterreich auf der A1 Westautobahn Richtung Deutschland bei St. Pölten. Da wird aktuell eine Unfallstelle geräumt. Außerdem 25 Minuten Zeitverlust auf der A2 Richtung Wien zwischen Grimmenstein und Edlitz, ebenfalls nach einem Unfall. In Oberösterreich 30 Minuten Zeitverlust auf der A7 Richtung Westautobahn zwischen Engerwitzdorf und Wiener Straße. In der Steiermark 20 Minuten Zeitverlust auf der A9 Richtung Voralpenkreuz zwischen Lebring und Schachenwald. Und in Salzburg 20 Minuten Zeitverlust auf der A10 Richtung Villach zwischen Parkplatz Klausgraben West und Lammertal-Hüttau. Gute Weiterfahrt.
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10: Wir sind wieder da nach gefühlt dem ersten Sommerwochenende der Saison. Wir starten rein in die kurze Woche, natürlich auch mit was Sommerlichem. Hier ist Shakira.

0: aus Radio One am Dienstag. Nach dem langen Wochenende sagen wir jetzt alle gemeinsam bei Mahlzeit oder Mutprobe.
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2: Es gibt ja Gerichte, die riechen richtig gut. Und dann gibt's Surströmming. Eine schwedische Spezialität, bei der viele schon beim Öffnen der Dose fluchtartig den Raum verlassen. Surströmming heißt übersetzt so viel wie saurer Hering. Die Fische werden eingesalzen, monatelang vergoren und dann luftdicht verpackt. Und was passiert in der Dose? Ja, es wird gegärt wie wild, das Gas dehnt sich aus, die Dose bläht sich auf und beim Öffnen kommt dir eine Duftwolke entgegen, die selbst deine schlimmste Tupperdose neidisch macht. Manche sagen, es riecht nach vergorener Windel mit totem Fisch.
3: Weiß ich nicht, Digga. Weiß ich nicht, muss das?
2: Andere sagen, es ist Kult, auf Knäckebrot mit Zwiebel und Kartoffeln schmeckt's mega.
3: Okay.
2: Im Flugzeug ist das Zeug übrigens verboten, weil die Dose explodieren könnte.
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2: Weiter geht's mit dem sommerlichen Wetter. Bis zu Mittag ist es heute meist völlig wolkenlos. Nur im Bergland und im Süden tauchen im Lauf des Tages ein paar Quellwolken auf. Regen gibt es, wenn dann, in den Bergen Tirols, Kärntens oder der Obersteiermark. Ansonsten ist es heute aber sonnig und auch heiß. Die Temperaturen klettern auf 26 bis knapp 34 Grad.
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0: Radio One am Dienstag. Der Kinofilm zu Michael Jackson, der läuft jetzt auch schon eine Zeit lang. Jetzt kriegen wir obendrauf noch eine Doku. Beim Film war ja der Hauptkritikpunkt, dass die Missbrauchsvorwürfe gegen Michael Jackson gar nicht thematisiert werden. Das kompensiert jetzt Netflix mit einer dreiteiligen Doku.
1: He's the most famous man in the world, being accused of the most heinous crime in the world.
2: Michael Jackson's trial has finally begun.
3: I walked into what looked like a circus.
0: In der Doku geht es um den Gerichtsprozess zum Missbrauchsskandal, der ja damals, muss man sagen, in einem Freispruch geendet hat. In der Doku soll es allerdings neue Interviews mit Leuten geben, die beim Prozess mit dabei waren. Ab nächstes

Radio 1 nach dem langen Wochenende. Die Krankenhausserie Grey's Anatomy, die hat sage und schreibe mittlerweile 22 Staffeln. Nicht genug, sagen die Produzentinnen und Produzenten, jetzt soll auch noch ein Spin-off kommen. Da verarzten sie dann Leute im ländlichen Bereich in Texas. Tja.

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8: Mit Alexander Fekonja. Selbst entscheiden, was man lernt, das soll in der Oberstufe künftig öfter möglich sein. Helene Feichtenhofer, die Bundesregierung arbeitet gerade daran, den Oberstufenschülerinnen und Schülern mehr Wahlfreiheit zu bieten.
9: Ja, und zwar welche Fächer sie belegen und welche Inhalte sie vertiefen wollen. Per Ministerratsbeschluss sollen deswegen nun administrative Hürden abgebaut werden, damit Schulen ein flexibleres Kursmodulsystem einführen können. Theoretisch ist das zwar jetzt schon möglich, in der Praxis aber kaum umgesetzt, weil es organisatorisch kompliziert ist. Die SPÖ fordert Basis- und Vertiefungsmodule in allen Fächern. Pflichtfächer wie Mathematik sollen aber nicht abwählbar sein. Die neuen Rahmenbedingungen sollen bis März 2027 stehen.
8: Wenn die Reform diesmal gelingt, denn zweimal ist sie bereits gescheitert. 4 Menschen sind am vergangenen Pfingstwochenende bei Verkehrsunfällen in Österreich ums Leben gekommen. Das schöne Wetter hat für besonders viel Verkehr gesorgt und damit aber eben auch für mehr Unfälle. Zum Vergleich aber, zu Pfingsten 1979 sind noch 45 Menschen auf Österreichs Straßen gestorben, zeigen Zahlen aus dem Innenministerium. Sicherere Autos und mehr Polizeikontrollen haben die Zahl seitdem deutlich gesenkt. In Schweden soll ein 62-jähriger Mann seine Frau zur Prostitution mit rund 120 Männern gezwungen haben. Die schwedische Staatsanwaltschaft hat dafür jetzt 10 Jahre Gefängnis gefordert und wirft ihm schwere Zuhälterei, Vergewaltigung und Körperverletzung vor. Der Fall erinnert stark an die Französin Gisèle Pelicot, die von ihrem Mann betäubt wurde, um sie fremden Männern zur Vergewaltigung anzubieten. Ferrari hat sein erstes Elektroauto vorgestellt. Der Luce kostet 550.000 Euro und soll noch heuer ausgeliefert werden. Der viertürige Fünfsitzer hat über 1000 PS und eine Reichweite von mehr als 500 Kilometern. Ferrari schlägt damit einen Kurswechsel ein, denn Konkurrenten wie Porsche und Lamborghini haben ihre Elektroambitionen zuletzt zurückgeschraubt. Traumhaft zeigt sich das Wetter heute in Österreich. Die Sonne scheint oft durchgehend. Bis zum Mittag ist es sowieso wolkenlos. Einzig im Bergland und im Süden können sich im Laufe des Tages ein paar Quellwolken bilden. In den Bergen Tirols, Kärntens und der Obersteiermark sind dann auch kurze Gewitterschauer möglich. Alles in allem ist es aber ein sommerlicher Tag bei Temperaturen zwischen 26 und knapp 34 Grad.
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10: Mit Anna-Maria Kunz. Kärnten A11 Karawankenautobahn, Fahrt Richtung Slowenien vor dem Karawankentunnel, 15 Minuten Zeitverlust aufgrund von Überlastung. Ansonsten liegen uns aber keine Staus oder Störungen vor. Ich wünsche euch eine gute Fahrt.
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12: Gerade raus aus dem langen Wochenende. Jetzt geht's schon in Richtung dem nächsten Feiertag. Nächste Woche haben wir wegen von Leichnam dann den Donnerstag.

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0: Sunrise Avenue hier auf Radio 1. Solaranlage auf dem Autodach und problematische Robotertaxis, das gibt's heute in unserem Tech News.
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2: Solarzellen nicht nur auf dem Dach, sondern auch auf dem Auto drauf. Das klingt eher noch so wie so eine Zukunftsvision. Forschende sagen jetzt aber, das könnte tatsächlich ziemlich viel Strom sparen.
3: Ja, laut einer neuen Fraunhofer-Studie können E-Autos in Mitteleuropa theoretisch bis zu halb so viel Strom selbst erzeugen, einfach über Solarzellen am Fahrzeug. Bei LKWs sieht man sogar noch mehr Potenzial, weil die viel Fläche am Dach haben.
2: Aber reicht das dann auch wirklich zum Fahren oder ist das mehr so ein nettes Extra?
3: Eher eine Unterstützung. Die Solarzellen ersetzen nicht das Laden, können aber Reichweite bringen und das Stromnetz entlasten. Gerade bei Lieferwagen oder Kühl-LKWs könnte dadurch weniger Energie von außen gebraucht werden.
2: Und wir bleiben gleich bei den Autos der Zukunft. Die Waymo-Taxis sorgen wieder für Probleme, besonders bei Regen.
3: Die Robotaxis von Waymo haben wohl Schwierigkeiten mit überfluteten Straßen nach Starkregen. Mehrere Fahrzeuge sind nämlich im Wasser stecken geblieben. Deswegen hat Waymo den Betrieb in manchen Städten vorübergehend gestoppt.
2: Also die Autos kommen einfach mit dem schlechten Wetter noch nicht klar.
3: Zumindest nicht immer. Waymo arbeitet noch an Software-Updates. Aber genau solche Extremwettersituationen sind für autonome Autos weiterhin eine große Herausforderung.
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4: Traumhaft zeigt sich das Wetter heute in Österreich. Die Sonne scheint oft durchgehend. Bis zum Mittag ist es sowieso wolkenlos. Einzig im Bergland und im Süden können sich im Laufe des Tages ein paar Quellwolken bilden. In den Bergen Tirols, Kärntens und der Obersteiermark sind dann auch kurze Gewitterschauer möglich. Alles in allem ist es aber ein sommerlicher Tag bei Temperaturen zwischen 26 und knapp 34 Grad.
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0: Heute gibt's die Radio 1 Geschichten hinter den größten Hits, passend zum Wetter. Heute gibt's Boys of Summer.
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2: Der heutige Song zeigt, dass auch Legenden mit viel Erfahrung im Business auch mal ihr Hitgefühl verlassen

0: Eyes of Summer. Riesen-Solo-Hit von Eagles-Drummer Don Henley war eigentlich nicht für ihn gedacht, sondern für ihn hier. Petty hätte Boys of Summer machen sollen, zumindest kam sein Gitarrist Mike Campbell mit der Grundidee für den Song zu ihm. Tom Petty war jetzt nicht so überzeugt und so ist Campbell dann zum gemeinsamen Freund Don Henley gegangen und beide haben die Nummer dann fertig komponiert. Boys of Summer gewinnt im Jahr 1986 nicht nur einen Grammy, sondern wird auch zum großen weltweiten Hit. Mike Campbell hat später gemeint, wegen der Tantiemen des Songs hat er die Zwangsversteigerung seines Hauses verhindern können.
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6: Mit Martina Steidl. Der ÖRNTC hat Kindersitze getestet und das Ergebnis, das war durchwachsen. Nur 3 von 16 Autokindersitzen haben gut abgeschnitten, der Rest war befriedigend oder genügend. Ein Modell ist sogar komplett durchgefallen, sagt uns Stefan Kerbel vom ÖRNTC.
7: Der ist nicht mehr am Markt erhältlich. Das Problem ist, dass der sich so gefährlich verhalten hat im Crash, dass wir sogar schon eine Vorwarnung ausgesprochen haben vor circa einem Monat. Und der Hersteller hat das Produkt in der Zwischenzeit vom Markt genommen. Das ist eine Babyschale der Marke Kinderkraft, die von der Basisgestell quasi davongeflogen ist in einer Unfallsituation.
6: Der Test legt auch deutlich höhere Maßstäbe als die Zulassungsprüfung an, heißt es. Das ist auch der Grund, dass Produkte, die von den ÖRNTC-Fachleuten als nicht genügend befunden werden, trotzdem im Handel sind. Kindersitze lieber im Fachhandel und nicht online kaufen, rät Kerbel. Selbst entscheiden, was man lernt, das soll in der Oberstufe künftig öfter möglich sein. Die Regierung will bürokratische Hürden abbauen, damit die Schülerinnen und Schüler wählen können, welche Fächer sie belegen und welche Inhalte sie vertiefen wollen. Bis März nächsten Jahres sollen die neuen Rahmenbedingungen dafür stehen. Geld zurück bei Stau in Italien. Ab 1. Juni müssen die italienischen Autobahnbetreiber die Mautgebühr teilweise oder auch ganz erstatten, wenn die Autofahrer zu lange im Stau stehen. Bei 1 bis 2 Stunden Verspätung gibt es die halbe Mautretour, ab 3 Stunden die ganze. Diese Rückerstattung erfolgt automatisch über eine App. Wer die nicht hat, kann das Geld per Mail oder Telefon zurückfordern. Bei Stau nach einem Unfall oder einem Unwetter gibt es allerdings kein Geldretour. In Frankreich sind gestern nach einem Stromausfall 2 Schnellzüge stundenlang festgehangen, eine Oberleitung war gerissen. Hunderte Menschen sind zunächst ohne Klimaanlage in den Waggons festgesessen. Nachdem alle anderen Züge umgeleitet wurden, konnten sie aber aussteigen und frische Luft schnappen. Erst am späten Abend sind die Züge wieder weitergefahren.
8: Traumhaft zeigt sich das Wetter heute in Österreich. Die Sonne scheint oft durchgehend. Bis zum Mittag ist es sowieso wolkenlos. Einzig im Bergland und im Süden können sich im Laufe des Tages ein paar Quellwolken bilden. In den Bergen Tirols, Kärntens und der Obersteiermark sind dann auch kurze Gewitterschauer möglich. Alles in allem ist es aber ein sommerlicher Tag bei Temperaturen zwischen 26 und knapp 34 Grad.
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9: Mit Anna-Maria Kunz. Kärnten A11 Karawankenautobahn, Fahrt Richtung Slowenien vor dem Karawankentunnel. 15 Minuten Zeitverlust aufgrund von Überlastung. Ansonsten liegen uns aber keine Staus oder Störungen vor. Ich wünsche euch eine gute Fahrt.
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11: Los geht's mit den Radio 1 Top 11 um 11. Wir starten direkt groß rein, nämlich mit der neuen von Gracie Abrams. Das ist die Lead-Single von ihrem neuen Album Daughter from Hell. Das kommt am 17. Juli raus. Einen ersten Vorgeschmack gibt's jetzt. Platz 11. Hit the Wow.

Von Lola Young gehen wir jetzt weiter zu Dua Lipa in den Ready One Top 11 um 11. Dua Lipa bringt jetzt nämlich ein Live-Album raus als grande Finale ihrer Tour, die immerhin schon seit 2 Jahren rennt. Auf dem Live-Album sind alle ihre größten Hits drauf und zusätzlich haut sie noch einen Konzertfilm dazu raus. Heute haben wir sie auf Platz 8.

Die Radio 1 Top 11 um 11. Heute auf Platz 7 haben wir was ganz Besonderes. Die Sportfreunde Stiller, die feiern nämlich ihr 30-Jahr-Jubiläum. Dazu kriegen sie auch eine Dokumentation geschenkt. 90 Minuten über die Band und ihre Geschichte. Ab Donnerstag in der ARD Mediathek. Und jetzt Kompliment zur 30 Jahre Bandgeschichte.

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13: Traumhaft zeigt sich das Wetter heute in Österreich. Die Sonne scheint oft durchgehend. Bis zum Mittag ist es sowieso wolkenlos. Einzig im Bergland und im Süden können sich im Laufe des Tages ein paar Quellwolken bilden. In den Bergen Tirols, Kärntens und der Obersteiermark sind dann auch kurze Gewitterschauer möglich. Alles in allem ist es aber ein sommerlicher Tag.

0: Radio 1 Top 11 um 11. Auf Wiedersehen, Barbie Girl. Die Band Aqua beendet ihre Live-Karriere nach über 30 Jahren. 1996 haben die angefangen und jetzt sagen sie, sie wollen aufhören, solange sie die Musik und einander noch lieb haben. Da gibt's jetzt nochmal natürlich ihren größten Hit hier bei uns heute im Flashback Hit.
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Die Radio 1 Top 11 um 11. Ich bin schon sehr gespannt auf Olivia Rodrigos neues Album. You Seem Pretty Sad for a Girl So in Love kommt am 12. Juni raus. Zwei Singles aus dem Album haben wir schon, Drop Dead, und jetzt ist gerade die zweite rausgekommen. Rennt bei mir schon rauf und runter und schafft es heute auf die 1. Hier ist The Cure.

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14: Mit Martina Steidl. Im Zuge des Missbrauchsskandals bei SOS Kinderdorf Österreich wurden die Organisation neu strukturiert und auch die Finanzen unter die Lupe genommen. Die Folge? Die Organisation baut 28 Stellen in der Verwaltung ab. Betroffen sind Beschäftigte an den Standorten Innsbruck, Wien und Graz. Auch die Angebote der Kinderschutzeinrichtungen in den Bundesländern werden geprüft. Weitere Jobs könnten gestrichen werden. Rund 26.000 junge Leute haben am Pfingstwochenende in Lignano gefeiert. Tutto Gas heißt die große Party in dem Badeort an der oberen Adria und die Bilanz, die fällt positiv aus. Bis auf ein paar kleinere Vorfälle sind die Feier nicht ausgeartet, sagt uns Martin Makor, einer von 4 österreichischen Polizisten, die vor Ort waren.
15: Es war im Prinzip im Vergleich zu den letzten Jahren war es eigentlich immer gleich. Also wir haben viele Übersetzungstätigkeiten bei einigen Strafrechtsdelikten gehabt. Wir haben immer wieder den Leuten geholfen, wenn sie irgendwo Hilfe gesucht haben. Also man muss sagen, es war eigentlich ziemlich so, wie wir es erwartet haben.
14: Doch das ist positiv. Niemand musste wegen einer Verletzung im Krankenhaus behandelt werden. Kindersitze am besten im Fachhandel und nicht online kaufen, so der Rat vom ÖAMTC, der 16 Kindersitze getestet hat. Nur 3 davon haben gut abgeschnitten, der Rest befriedigend oder genügend. Ein Modell ist auch komplett durchgefallen, es wird mittlerweile nicht mehr verkauft. Seit September hat Albanien die weltweit erste KI-Ministerin für den Kampf gegen die Korruption im Land. Ein Experiment, das wohl nach hinten losgegangen ist. Gegen die Betreiber hinter dem Chatbot laufen nämlich Ermittlungen wegen organisierter Kriminalität. Heute soll entschieden werden, ob die Verfassung eine solche KI-Ministerin überhaupt erlaubt. Sonnig und sehr warm verläuft auch der Nachmittag. Nur im Bergland und im Süden gesellen sich vorübergehend Quellwolken dazu. Vereinzelt sind auch gewittrige Schauer möglich. Überwiegend bleibt es aber trocken mit Temperaturen bis zu 34 Grad. Auch morgen bleibt es heiß und sonnig, aber nicht ganz ungetrübt. Ab Mittag bilden sich ein paar Regenschauer und Gewitter, vor allem in den Alpen und später auch im Süden.
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17: Mit Anna-Maria Kunz. Kärnten A11 Karawankenautobahn, Fahrt Richtung Slowenien vor dem Karawankentunnel. 15 Minuten Zeitverlust aufgrund von Überlastung. Ansonsten liegen uns aber keine Staus oder Störungen vor. Ich wünsche euch eine gute Fahrt.
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1: Es bleibt heiß. Heute geht es in Teilen Österreichs rauf auf unglaubliche 34 Grad. Und auch den Rest der Woche ist absolutes Badewetter.

0: Das ist Radio One am Dienstag. Nach dem langen Wochenende sagen wir jetzt alle gemeinsam bei Mahlzeit oder Mutprobe.
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2: Es gibt ja Gerichte, die riechen richtig gut. Und dann gibt's Surströmming. Eine schwedische Spezialität, bei der viele schon beim Öffnen der Dose fluchtartig den Raum verlassen. Surströmming heißt übersetzt so viel wie saurer Hering. Die Fische werden eingesalzen, monatelang vergoren und dann luftdicht verpackt. Und was passiert in der Dose? Ja, es wird gegärt wie wild, das Gas dehnt sich aus, die Dose bläht sich auf und beim Öffnen kommt dir eine Duftwolke entgegen, die selbst deine schlimmste Tupperdose neidisch macht. Manche sagen, es riecht nach vergorener Windel mit totem Fisch.
3: Weiß ich nicht, Digga. Weiß ich nicht, muss das?
2: Andere sagen, es ist Kult, auf Knäckebrot mit Zwiebeln und Kartoffeln schmeckt's mega.
3: Okay.
2: Im Flugzeug ist das Zeug übrigens verboten, weil die Dose explodieren könnte.
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0: Das ist Radio One am Dienstag. Der Kinofilm zu Michael Jackson, der läuft jetzt zwar schon eine Zeit lang, jetzt kriegen wir obendrauf noch eine Doku. Beim Film war ja der Hauptkritikpunkt, dass die Missbrauchsvorwürfe gegen Michael Jackson gar nicht thematisiert werden. Das kompensiert jetzt Netflix mit einer dreiteiligen Doku.
1: He's the most famous man in the world, being accused of the most heinous crime in the world.
2: Michael Jackson's trial has finally begun.
3: I walked into what looked like a circus.
0: In der Doku geht es um den Gerichtsprozess zum Missbrauchsskandal, der ja damals, muss man sagen, in einem Freispruch geendet hat. In der Doku soll es allerdings neue Interviews mit Leuten geben, die beim Prozess mit dabei waren. Ab nächste Woche Mittwoch ist das Ganze auf

Radio One nach dem langen Wochenende. Die Krankenhausserie Grey's Anatomy, die hat sage und schreibe mittlerweile 22 Staffeln. Nicht genug, sagen die Produzentinnen und Produzenten, jetzt soll auch noch ein Spin-off kommen. Da verarzten sie dann Leute im ländlichen Bereich in Texas.

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9: Mit Martina Steidl. Am Pfingstwochenende war wie erwartet viel los auf den heimischen Straßen. Die Folge? Mehr Unfälle und auch mehr Verletzte als im Vorjahr. 4 Menschen sind auch ums Leben gekommen. 2025 waren es 2 Todesopfer. Die Polizei war mit einem Großaufgebot bei Schwerpunktaktionen im Einsatz. Das soll nicht als Schikane verstanden werden, sagt uns Ottmar Bruckner vom Innenministerium.
10: Das ist ein wichtiges Signal und damit versuchen wir, das Verhalten der Verkehrsteilnehmer nachhaltig zu verändern, zu verbessern und die Zahl der Unfälle möglichst zu minimieren und die Verkehrssicherheit zu steigern.
9: Mehr als 300 Lenkerinnen und Lenkern wurde der Führerschein vorläufig abgenommen. 10 Autos wurden wegen Raserei beschlagnahmt. Über 400 Anzeigen hat es wegen Alkohol am Steuer gegeben. Im Zuge des Missbrauchsskandals bei SOS Kinderdorf Österreich wurden die Organisation neu strukturiert und auch die Finanzen unter die Lupe genommen. Die Folge? Die Organisation baut 28 Stellen in der Verwaltung ab. Betroffen sind Beschäftigte an den Standorten Innsbruck, Wien und Graz. Auch die Angebote der Kinderschutzeinrichtungen in den Bundesländern werden geprüft, weitere Jobs könnten gestrichen werden. Zehntausende Anrainer im kalifornischen Bezirk Orange County dürfen nach Tagen wieder zurück in ihre Häuser. Die Gefahr war groß, dass ein Chemietank auf einem Firmengelände explodiert. Die Feuerwehr ist hier schon seit Donnerstag im Einsatz. Noch immer besteht die Gefahr einer kleineren Explosion. Rund 16.000 Bewohner in der unmittelbaren Umgebung müssen weiter abwarten, bevor sie wieder nach Hause können. Eishockey mit den 3 Siegen in den ersten 3 Spielen gegen Großbritannien, Ungarn und Lettland hat sich das österreichische Eishockey-Team sowie im Vorjahr ins Rennen um das Viertelfinale bei der WM gebracht. Um aufzusteigen, braucht es heute im Duell mit Olympiasieger und Weltmeister USA einen Sieg. Los geht's in der Schweiz um 16.20 Uhr. Strahlender Sonnenschein und hochsommerliche Temperaturen zwischen 27 und 34 Grad. Perfektes Badewetter heute Nachmittag, höchstens vereinzelt, geht in den Alpen oder später im Süden ein gewittriger Regenschauer nieder. Der Tag geht aber meist sonnig zu Ende und heiß und sonnig geht es morgen auch weiter. Allerdings tauchen schon am Vormittag größere Quellwolken auf und ab Mittag sind ein paar Regenschauer und Gewitter möglich, in erster Linie in den Alpen und im Süden.
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11: mit Anna-Maria Kunz. Kärnten A11 Karawankenautobahn, Fahrtrichtung Slowenien vor dem Karawankentunnel, 15 Minuten Zeitverlust aufgrund von Überlastung. Ansonsten liegen uns aber keine Staus oder Störungen vor. Ich wünsche euch eine gute Fahrt.
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21: Mit Martina Steidl. Lebensmittel im Wert von 100 Euro schmeißt der durchschnittliche österreichische Haushalt pro Monat weg. Das hat der WWF anlässlich des heutigen Tags der Lebensmittelrettung berechnet. Besonders oft landen demnach Obst, Gemüse und Backwaren im Müll. Dominik Heitzmann vom WWF.
22: Allein in den österreichischen Haushalten werden jedes Jahr knapp 700.000 Tonnen Lebensmittel verschwendet. Und damit man sich das ein bisschen besser vorstellen kann, das sind ungefähr 14 Kilogramm Lebensmittelabfälle pro Haushalt und Monat. Also das ist wirklich eine gewaltige Menge, die da unnötigerweise entsorgt werden.
21: Oft werden die Lebensmittel einfach nicht rechtzeitig verbraucht, falsch gelagert oder es wird zu viel eingekauft. Der WWF wünscht sich unter anderem mehr Aufklärung über den Wert von Lebensmitteln, etwa in Schulen oder auch in Fachausbildungen. Eine für Mai ungewöhnliche Hitzewelle hat derzeit große Teile Europas im Griff. In Frankreich gilt erstmals im Mai Warnstufe Orange. Fast 34 Grad nahe der britischen Hauptstadt London sind ein neuer Rekord. In Spanien sind für diese Woche noch 38 Grad angekündigt. Und auch bei uns in Österreich bleibt es zu heiß für diese Jahreszeit. Russland will die Truppen für den Krieg gegen die Ukraine aufstocken und braucht neue Rekruten und verspricht nun jenen, die in den Krieg ziehen, die Schulden zu erlassen, und zwar eine Summe bis zu umgerechnet 120.000 Euro. Vorausgesetzt, sie unterschreiben einen Vertrag mit dem Verteidigungsministerium für mindestens ein Jahr. Ferrari hat sein erstes Elektroauto vorgestellt. Der Luce kostet mehr als eine 500.000 Euro und soll noch heuer ausgeliefert werden. Der viertürige Fünfsitzer hat über 1.000 PS und eine Reichweite von mehr als 500 Kilometern. Ferrari schlägt damit einen Kurswechsel ein, denn Konkurrenten wie Porsche oder Lamborghini haben ihre Elektropläne zuletzt zurückgeschraubt. Strahlender Sonnenschein und hochsommerliche Temperaturen zwischen 27 und 34 Grad. Perfektes Badewetter heute Nachmittag, höchstens vereinzelt, geht in den Alpen oder später im Süden ein gewittriger Regenschauer nieder. Der Tag geht aber meist sonnig zu Ende und heiß und sonnig geht es morgen auch weiter. Allerdings tauchen schon am Vormittag größere Quellwolken auf und ab Mittag sind ein paar Regenschauer und Gewitter möglich, in erster Linie in den Alpen und im Süden.

0: 25 Südosten geht in Richtung Hirschstetten. Zwischen Lahrenbergtunnel und dem Handelsgebiet gibt es schon 30 Minuten hier Zeitverlust wegen eines Unfalls. Und ein anderer Unfall auf der A4 der Ostautobahn Richtung Wien und die Tangente zwischen Fischamend und dem Flughafen Wien-Schwechat gibt es eine Sperre. Eine Dreiviertelstunde euer Zeitverlust hier. Wir wünschen eine gute und vor allem eine sichere Fahrt. Fahrt vorsichtig.
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9: Mit Martina Steidl. Mit Monatsende läuft die Spritpreisbremse aus und nicht erst seit heute läuft die Diskussion, sie zu verlängern. Die Regierung ist sich da aber uneins. Die SPÖ will weiter Eingriffe in die Gewinnmargen der Mineralölkonzerne. Von Bundeskanzler Stocker ist dazu heute nur so viel zu hören.
10: Wir werden einen Bericht bekommen von der E-Control, wie die Mineralölwirtschaft auf diese Situation reagiert hat. Wenn Margen nicht überproportional erhöht werden, gibt es keinen Grund, sie zu senken. Wenn der Energiepreis wieder ein Niveau erreicht, wo wir auch bei der Mehrwertsteuer keine Mehreinnahmen zu Vorkriegsniveau haben, gibt es auch keinen Grund, etwas zu verändern.
9: Oberste Priorität hat für den Kanzler die Versorgungssicherheit. Zumindest die Mineralölsteuer soll aber weiter reduziert werden. Derzeit liegen die Preise für Superbenzin bei etwa 1,80 Euro, für Diesel bei 1,90 Euro. Lebensmittel im Wert von 100 Euro schmeißt der durchschnittliche österreichische Haushalt pro Monat weg. Das hat der WWF anlässlich des heutigen Tags der Lebensmittelrettung berechnet. Besonders oft landen Obst, Gemüse und Backwaren im Müll. Oft werden die Lebensmittel einfach nicht rechtzeitig verbraucht, falsch gelagert oder es wird zu viel eingekauft. Der WWF wünscht sich unter anderem mehr Aufklärung über den Wert von Lebensmitteln, etwa in Schulen oder auch in Fachausbildungen. Wien wird wieder Regenbogenhauptstadt. Vom 29. Mai bis zum 14. Juni läuft in der Bundeshauptstadt die Vienna Pride mit der 30. Regenbogenparade am 13. Juni. Tausende Teilnehmerinnen und Teilnehmer werden dann wieder den Ring entgegen der Fahrtrichtung umrunden. Die Parade versteht sich weiterhin als klares politisches Zeichen der LGBTQ-Community. Zehntausende Anrainer im kalifornischen Bezirk Orange County dürfen nach Tagen wieder zurück in ihre Häuser. Die Gefahr war groß, dass ein Chemietank auf einem Firmengelände explodiert. Die Feuerwehr ist hier schon seit Donnerstag im Einsatz. Noch immer besteht die Gefahr einer kleineren Explosion. Rund 16.000 Bewohner in der unmittelbaren Umgebung müssen weiter abwarten, bevor sie wieder nach Hause können. Wer kann, nutzt die verbleibenden Sonnenstunden heute noch für einen Sprung ins kühle Nass. Bis zu 34 Grad sind drin, meist bei strahlend blauem Himmel. Nur über den Bergen haben sich ein paar Quellwolken gebildet. Heiß und sonnig dann auch, der Mittwoch aber nicht ganz ungetrübt, denn schon am Vormittag mischen Quellwolken mit. Und ab Mittag bilden sich erste Gewitter, zuerst in den Alpen, später dann auch im Süden.

0: 23 Südosttangente Richtung Hirschstetten zwischen Lahrenbergtunnel und dem Handelskick gibt schon 30 Minuten hier Zeitverlust wegen eines Unfalls und ein anderer Unfall auf der A4 der Ostautobahn Richtung Wien und die Tangente zwischen Fischament und dem Flughafen Wien-Schwechat gibt es eine Sperre, eine Dreiviertelstunde euer Zeitverlust hier. Das hat auch Auswirkungen auf die B9, die Pressburger Straße Richtung Wien zwischen Fischament und der Anschlussstelle A4 Flughafen Wien-Schwechat. Da dauert es auch eine Viertelstunde bis 20 Minuten länger. B10, die Budapester Straße Richtung Wien, auch hier zwischen Gallbrunn und Schwadorf Stau, 10 Minuten plus nur hier. Wir wünschen eine gute und vor allem eine sichere Fahrt. Fahrt vorsichtig.
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1: Vorbei sind die Pfingstferien, aber in eine 4-Tage-Woche starten ist auch nicht schlecht. Passend dazu gibt's jetzt aus unserer Playliste Bruno Mars mit seinem Song Count on Me. 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
1: Meta, der Mutterkonzern von Facebook und Instagram, testet gerade eine neue App, die ähnlich wie Reddit funktioniert. Dort können Nutzer Beiträge posten und in verschiedenen Themenbereichen diskutieren. Das Interessante, Meta hat die App bisher kaum beworben. Experten glauben, dass zuerst getestet werden soll, wie die Leute darauf reagieren. Noch ist unklar, wann die App offiziell startet und soll dann nur für Facebook-User übers iPhone zugänglich sein. Jetzt ist es offiziell, GTA 6 soll am 19. November 2026 erscheinen. Das haben der Entwickler Rockstar Games und der Publisher Take-Two bestätigt. Nach mehreren Verschiebungen hoffen Fans jetzt, dass der Termin wirklich hält. Das Crime-Open-World-Spiel gilt schon jetzt als eines der meist erwartetsten Games überhaupt und könnte für Rockstar ein riesiger Erfolg werden. Erscheinen soll es für die PlayStation 5 und die Xbox Series-Konsolen. PC-Spieler müssen noch länger Geduld beweisen.
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13: In Wien auf der Tangente Richtung Hirschstetten zwischen Inzersdorf und Knoten Kaisermühlen gibt es aktuell 30 Minuten Zeitverlust. In Niederösterreich gab es einen Unfall auf der A4 Ost Autobahn Richtung Tangente zwischen Fischament und Flughafen Wien-Schwechat ist gesperrt die Strecke. Dafür gibt es auf der Ausweichstrecke der B10 Budapester Straße Richtung Wien zwischen Gallbrunn und Schwadorf ca. eine Viertelstunde Zeitverlust. Überall sonst geht's aber gut voran. Ich wünsche gute und sichere Weiterfahrt.
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Vorsicht vor der Handygebührenkostenfalle im Urlaub. 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Wenn du innerhalb der EU mit dem Handy telefonieren und surfen willst, kostet das meistens gleich so viel wie in Österreich, dank Roam Like at Home. Aufpassen heißt es aber in der Schweiz, in Großbritannien oder auf Kreuzfahrtschiffen. Da können ein paar Fotos oder automatische App-Updates schnell teure Rechnungen verursachen. Also bevor man aus der EU ausreist, am besten das Datenroaming vor dem Abflug ausschalten. Besonders in Grenzregionen wählt sich das Handy vielleicht in ein teures Netz ein. Viele Anbieter haben zwar Auslandspakete, günstiger sind aber oft lokale SIM-Karten oder Reise-SIMs. Im Zweifelsfall einfach vor der Reise nochmal recherchieren.

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Die heißen Tage des Frühsommers haben so langsam Einzug gefunden. Da ist es wichtig, sich zu schützen. Wäre ja blöd, wenn du dir jetzt einen Sonnenbrand holst, bevor der Sommer überhaupt noch richtig angefangen hat. Also nicht auf die Sonnencreme vergessen. Eine Kopfbedeckung schützt ebenso vor der Wärme und natürlich viel Wasser trinken. Aber hoffen wir, dass es nicht heißer wird, wie bei Ellie Goulding und ihrem Song Burn.

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4: Mit Martina Steidl. Unter strengen Sicherheitsvorkehrungen startet morgen am Landesgericht in Klagenfurt der Prozess gegen den Villach-Attentäter. Der 23-jährige Syrer soll im Februar 2025 einen 14-Jährigen getötet und 5 weitere Personen teils lebensgefährlich verletzt haben. Entsprechend groß ist das öffentliche Interesse, sagt uns Mediensprecher Christian Liebhauser-Karl.
5: Wir haben 27 akkreditierte Medienvertreter aus dem In- und Ausland. Sowohl im Verhandlungssaal 29 als auch im Verhandlungssaal 10 sind sämtliche Plätze besetzt. Das heißt, wir sprechen circa von einer Besucheranzahl von 130.
4: Der Prozess ist auf 2 Tage anberaumt. Am Donnerstag wird das Urteil erwartet. Dem Angeklagten droht bis zu lebenslange Haft. Mit Monatsende läuft die Spritpreisbremse aus und nicht erst seit heute läuft die Diskussion, sie zu verlängern. Die Regierung ist sich da aber uneins. ÖVP und Neos wollen keine weiteren Eingriffe in die Gewinnmargen der Mineralölkonzerne, die SPÖ schon. Zumindest die Mineralölsteuer soll aber weiter reduziert werden. Derzeit liegen die Preise für Superbenzin bei etwa 1,80 Euro, für Diesel bei 1,90 Euro. Russland will die Truppen für den Krieg gegen die Ukraine aufstocken und braucht neue Rekruten und verspricht nun jenen, die in den Krieg ziehen, die Schulden zu erlassen. Und zwar eine Summe bis zu umgerechnet 120.000 Euro. Vorausgesetzt, sie unterschreiben einen Vertrag mit dem Verteidigungsministerium für mindestens ein Jahr. Eine Lichtshow in der australischen Metropole Sydney ist buchstäblich ins Wasser gefallen. Fast 90 Drohnen sind völlig unerwartet ins Meer gestürzt. Die Veranstalter sprechen von technischen Problemen mit der Funkfrequenz. 2 weitere geplante Shows im Rahmen des berühmten Vivid Festivals wurden nun abgesagt. Wer kann, nutzt die verbleibenden Sonnenstunden heute noch für einen Sprung ins kühle Nass. Bis zu 34 Grad sind drin, meist bei strahlend blauem Himmel. Nur über den Bergen haben sich ein paar Quellwolken gebildet. Heiß und sonnig dann auch, der Mittwoch aber nicht ganz ungetrübt, denn schon am Vormittag mischen Quellwolken mit und ab Mittag bilden sich erste Gewitter, zuerst in den Alpen, später dann auch im Süden.
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6: In Wien staut es auf der Tanke Enze Richtung Hirschstetten. Zwischen Inzersdorf und Knoten Kaisermühlen gibt es ca. 30 Minuten Zeitverlust. In Niederösterreich auf der A1 Westautobahn Richtung Deutschland bei St. Pölten Süd im Baustellenbereich gibt es Behinderungen durch ein defektes Fahrzeug. Einen Unfall gab es auf der A4 Ostautobahn Richtung Tangente. Zwischen Fischerment und Flughafen Wien Schwechat ist die Strecke gesperrt. Und auf der Ausweichstrecke der B10 Budapester Straße Richtung Wien zwischen Gallbrunn und Schwadorf, da gibt es nochmal bis zu 15 Minuten Zeitverlust. Ich wünsche gute und sichere Weiterfahrt.
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1: Mit will.i.am und Britney Spears wird's jetzt laut mit Scream and Shout. Danach freuen wir uns auf Holly Humberstones aktuellen Song To Love Somebody. Und dann geht's weiter mit The Weeknd. Ich wünsche einen angenehmen Dienstagnachmittag.
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0: 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Wenn du schon gedacht hast, dass bei Asterix und Obelix der Fisch von Verleihnix ziemlich stinkt, dann wart mal ab, bis du diesen Fisch gerochen hast.
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2: Es gibt ja Gerichte, die riechen richtig gut. Und dann gibt's Surströmming. Eine schwedische Spezialität, bei der viele schon beim Öffnen der Dose fluchtartig den Raum verlassen. Surströmming heißt übersetzt so viel wie saurer Hering. Die Fische werden eingesalzen, monatelang vergoren und dann luftdicht verpackt. Und was passiert in der Dose? Ja, es wird gegärt wie wild, das Gas dehnt sich aus, die Dose bläht sich auf und beim Öffnen kommt dir eine Duftwolke entgegen, die selbst deine schlimmste Tupperdose neidisch macht. Manche sagen, es riecht nach vergorener Windel mit totem Fisch.
3: Weiß ich nicht, Digga. Weiß ich nicht, muss das?
2: Andere sagen, es ist Kult, auf Knäckebrot mit Zwiebel und Kartoffeln schmeckt's mega.
3: Okay.
2: Im Flugzeug ist das Zeug übrigens verboten, weil die Dose explodieren könnte.
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17: Mit Andi Marada. Einen schönen Nachmittag. Gleich auf die

0: zwischen Mend und dem Flughafen Wien schwächer, da gibt es eine Sperre nach wie vor. Eine Stunde euer Zeitverlust hier wegen des Unfalls mit LKWs. B9 die Pressburger Straße Richtung Wien zwischen Fischer Mend und der Anschlussstelle A4 Flughafen Wien schwächert wegen des Staus auf der A4 hier eine Viertelstunde plus. Und wegen des Staus auf der A4 und der Sperre auch auf der B10 der Budapester Straße Richtung Wien zwischen Gallbrunn und Schwadorf Stau 10 Minuten plus. A1 die Westautobahn Richtung Deutschland bei St. Pölten Süd im Baustellenbereich, da steht ein defektes Fahrzeug und es gibt schon Stau. Salzburg A10 die Tauernautobahn Richtung Villach zwischen Knoten Pongau und Lammertal-Hüttau, hier eine halbe Stunde Zeitverlust wegen der Bauarbeiten dort. Wir wünschen eine gute und vor allem sichere Fahrt, fahrt vorsichtig.
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0: 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Das lange Pfingstwochenende ist vorbei, die Sommerferien stehen aber noch bevor und viele Österreicher sparen da doch vermehrt bei der Reiseplanung. Bei uns ist Maria Hinzinger, Pressesprecherin von Autoscout24 Österreich. Frau Hinzinger, worauf wird beim Urlaub heuer besonders geachtet?
1: Ja, insgesamt passen tatsächlich 3/4 aller befragten Österreicherinnen ihre Reisepläne an und setzen unterschiedliche Maßnahmen, um den Urlaub sozusagen besser finanzierbar zu machen. Einerseits geht es darum, preiswertere und näher gelegene Reiseziele zu wählen. Das macht rund ein Fünftel der Österreicherinnen. Und gleichzeitig will man auch ein bisschen kürzer verreisen.
0: Und wie wirkt sich dieses Sparvorhaben bei der Wahl des Verkehrsmittels aus?
1: Bei der Wahl des Reiseverkehrsmittels gibt es ebenfalls Änderungen. 18% fahren lieber mit dem Auto und verreisen nicht mit dem Flugzeug. Und auch andere, die ohne dies schon mit dem Auto verreisen wollten, sagen, wir werden zwar mit dem Auto verreisen, aber stärker auf die Ausgaben rund um die Fahrt achten und zusätzlich bei den Aktivitäten und Ausgaben vor Ort etwas einsparen.
0: Alles klar. Also es ist heuer auch nicht verkehrt, mal im Inland zu bleiben. Wir haben in Österreich schließlich auch viele schöne Sommerorte. Vielen Dank für das Gespräch, Frau Hinzinger.

Girls Like Us von Zoe Wees hier auf Radio 1, die neue Hitgarantie. Weiter geht's jetzt rhythmisch mit einem Hit zum Mitklatschen und Mitstampfen. Zumindest eins davon würde ich auslassen, deinen Nachbarn, die unter dir wohnen, zuliebe. Hier sind die Imagine Dragons mit Believer. First

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12: Mit Martina Steidl. Die USA haben in der vergangenen Nacht erneut Angriffe auf den Iran gestartet, trotz vereinbarter Waffenruhe. Zeitgleich laufen in Katar auch Verhandlungen über ein Ende des Kriegs. Welche Auswirkungen die Angriffe auf die diplomatischen Bemühungen haben, ist unklar. Strittig ist ja vor allem die Zukunft des iranischen Atomprogramms. Militärexperte Gerald Karner.
13: Das heißt eigentlich, dass im Prinzip das Atomabkommen von 2015, das unter Obama geschlossen worden war, ein exakteres und genaueres und stabileres ist als das, was wir jetzt haben. Das heißt, die Frage stellt sich nach wie vor und immer drängender, warum und mit welchen Zielen wurde dieser Krieg überhaupt begonnen?
12: Ziel ist aktuell die seit April geltende Waffenruhe um 60 Tage zu verlängern. US-Präsident Trump hat die Erwartungen an die Gespräche in Katar allerdings gedämpft. Unter strengen Sicherheitsvorkehrungen startet morgen am Landesgericht in Klagenfurt der Prozess gegen den Villach-Attentäter. Der 23-jährige Syrer soll im Februar 2025 einen 14-Jährigen getötet und 5 weitere Personen teils lebensgefährlich verletzt haben. Der Prozess ist auf 2 Tage anberaumt. Am Donnerstag wird das Urteil erwartet. Dem Angeklagten droht bis zu lebenslange Haft. Über Pfingsten hat die Polizei bei Schwerpunktaktionen auch etliche Raser aus dem Verkehr gezogen und dabei auch 10 Autos beschlagnahmt. Ein Schweizer Autofahrer ist mit Tempo 190 auf der Rheintal-Autobahn aufgefallen. Am Beifahrersitz ein etwa 4 Jahre alter Bub, der nicht einmal ordnungsgemäß gesichert war. Den Lenker zu stoppen war aber nicht möglich, heißt es. Green Jobs sind gefragt. Der Anteil an Stellenanzeigen, die Schlagworte wie nachhaltig, Klimaschutz oder Energiewende enthalten, ist über die letzten Jahre kontinuierlich gewachsen. Das zeigt der aktuelle Karriere.at-Arbeitsmarktreport. Die meisten Green Jobs sind in den Berufsfeldern Technik und Wissenschaft und Forschung zu finden. Quellwolken im Bergland lösen sich in den kommenden Stunden wieder auf. Die Nacht wird klar, der Wind flaut ab. Heiß und überwiegend sonnig präsentiert sich dann auch der Mittwoch. Die höchsten Temperaturen liegen zwischen 25 und 34 Grad. Am heißesten wird es im Wiener Raum. Allerdings tauchen schon am Vormittag größere Quellwolken auf und ab Mittag bilden sich einige Regenschauer und Gewitter. Zuerst in den Alpen, später auch im Süden.
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1: In Wien staut es auf der Tangente Richtung Hirschstetten. Zwischen Inzersdorf und Knoppen-Kaisermühlen brauchen Sie bis zu 50 Minuten länger. Am inneren Gürtel zwischen Ackerhahn-Nussdorfer Straße gibt es nochmal 15 Minuten Zeitverlust. In Niederösterreich gab es einen Unfall auf der A4 Ostautobahn Richtung Tangente. Zwischen Fischerment und Flughafen Wien-Schwechat ist die Strecke aktuell gesperrt. Die Umfahrungsstrecke auf der B10 Budapester Straße Richtung Wien zwischen Gallbrunn und Schwadorf kann bis zu 20 Minuten länger dauern. In Oberösterreich gab es einen Unfall auf der A1 Westautobahn Richtung Wien. Zwischen Knoten Linz und Asten St. Florian brauchen Sie 25 Minuten länger und stockender Verkehr auf der A7 Mühlkreis Autobahn Richtung Westautobahn zwischen Hafenstraße und Knoten Linz eine Viertelstunde Zeitverlust. Ich wünsche gute und sichere Weiterfahrt.
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2: Mit unserem nächsten Song beschwören wir jetzt die Pop-Punk-Prinzessin der 2000er. Ich kann mich noch sehr gut erinnern, damals wollten alle Mädels so sein wie sie und Jungs wollten ihr Skaterboy sein. Avril Lavigne mit ihrem großen Hit Complicated.

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1: 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Vor einigen Wochen ist ja das Michael Jackson Biopic Michael im Kino gestartet. Das war beim Boxoffice sehr erfolgreich. Filmkritiker waren aber nicht so begeistert von dem Film. Unter anderem ist ja die kontroverse Zeit um die Missbrauchsvorwürfe in dem Film ausgelassen worden. Da trifft es sich zeitlich gerade gut, denn bei Netflix erscheint bald eine neue Dokumentation genau zu diesem Thema. Michael Jackson The Verdict ist eine dreiteilige Serie, die nochmal genauer dieses Kapitel im Leben vom King of Pop beleuchtet.
2: He's the most famous man in the world, being accused of the most heinous crime in the world.
3: Michael Jackson's trial has finally begun.
4: I walked into what looked like a circus.
1: Unter anderem mit Interviews von Leuten, die damals bei der Gerichtsverhandlung vor Ort dabei waren. Die Dokumentation Michael Jackson The Verdict erscheint am 3. Juni auf Netflix.

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0: Düsseldorf wegen des Unfalls auf der A4 und des Staus dort und der Sperre hier eine Viertelstunde plus. In Wien noch am inneren Gürtel zwischen AKH und der Nussdorfer Straße braucht ihr 15 Minuten länger und über die Adalbert-Stifter Straße stadtauswärts 10 Minuten plus. Salzburg, A10 die Tauernautobahn Richtung Villach zwischen Knoten, Pongau und Lammertal-Hüttau. Hier 30 Minuten Zeitverlust wegen der Baustelle dort. Wir wünschen allseits eine gute und eine sichere Fahrt. Fahrt vorsichtig.
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0: 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Mit unserem nächsten 80er-Jahre-Klassiker geht's jetzt nach Fernost. Bei uns brauchen wir dafür aber keinen 12-Stunden-Flug.
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14: Mit Martina Steidl. Frieden im Iran-Krieg, weiter Fehlanzeige. Neue Angriffe des US-Militärs während der vereinbarten Waffenruhe könnten ein weiteres Hindernis sein. Parallel dazu laufen in Katar ja diplomatische Bemühungen, den Krieg zu beenden. Dass generell ein nachhaltiges Abkommen zwischen den USA und dem Iran zustande kommen kann, bezweifelt Militärexperte Gerald Karner.
15: So wird mit einem Abkommen, das in irgendeiner Form jetzt im Raum steht, zwischen diesem Regime und den USA, etwas prolongiert, was natürlich bedeutet, dass der Iran in einigen Jahren durchaus wieder zur Bedrohung seiner Nachbarn in der Region werden kann. Also ein Ergebnis, das absolut nicht wünschenswert ist und ein leider signifikantes Zeichen der derzeitigen amerikanischen außen- und sicherheitspolitischen Unfähigkeit.
14: US-Präsident Trump hat die Erwartungen an die Gespräche in Katar bereits gedämpft. Ein Knackpunkt ist da etwa die Zukunft des iranischen Atomprogramms. Beim Zusammenstoß zwischen einem Schulbus und einem Zug in Belgien sind heute 4 Menschen ums Leben gekommen. 2 Kinder, der Fahrer des Schulbusses und auch eine Begleitperson. 5 weitere Kinder sind im Krankenhaus. Ihr Zustand soll stabil sein. Der Unfallhergang ist noch unklar. Angeblich war der Schranken am Bahnübergang geschlossen. Das rote Signal hat geleuchtet. Lebensmittel in Österreich sind oft immer noch teurer als in Deutschland. Im Schnitt um fast ein Viertel schlägt die Arbeiterkammer heute Alarm. Einzelne Markenprodukte kosten bei uns sogar fast um das Doppelte mehr. Die AK fordert daher einmal mehr ein Ende des Österreich-Aufschlags. Aktuell befinden sich auch verschiedene Möglichkeiten dafür in Begutachtung, heißt es von der SPÖ. Ende Mai soll es von der EU-Kommission neue Infos in der Sache geben. Felix Gall ist beim Giro d'Italia auf den 2. Platz in der Gesamtwertung vorgerückt. Der Osttiroler hat in der heutigen Etappe erneut Platz 2 hinter dem gesamtführenden Dänen Jonas Vingegaard geholt. Gall hofft ja auf einen Podiumsplatz nach der finalen Woche der Italien-Radrundfahrt. Es wäre erst das 2. Top-3-Ergebnis eines Österreichers in der über 100-jährigen Geschichte der großen Radrennen. Quellwolken im Bergland lösen sich in den kommenden Stunden wieder auf. Die Nacht wird klar, der Wind flaut ab. Heiß und überwiegend sonnig präsentiert sich dann auch der Mittwoch. Die höchsten Temperaturen liegen zwischen 25 und 34 Grad. Am heißesten wird es im Wiener Raum. Allerdings tauchen schon am Vormittag größere Quellwolken auf und ab Mittag bilden sich einige Regenschauer und Gewitter. Zuerst in den Alpen, später auch im Süden.
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3: In Wien auf der Tangente Richtung Hirschstetten. Zwischen Hans und Kurve und Knoten Kaisermühlen gibt es aktuell 20 Minuten Zeitverlust. In Niederösterreich gab es einen Unfall auf der A4 Ost Autobahn Richtung Wien. Zwischen Burg an der Leiter Ost und Flughafen Wien-Schwechat ist die Strecke noch gesperrt. Die Umfahrungsroute auf der B10 Budapester Straße Richtung Wien zwischen Gallbrunn und Schwadorf ist zwar eine gute Option, da gibt es aber aktuell noch 20 Minuten Zeitverlust. Einen Unfall gab es auch auf der A2 Süd Autobahn Richtung Graz zwischen Inzersdorf und Industriezentrum Niederösterreich Süd. Da brauchen Sie 20 Minuten länger. Und auf der S5 Stockerauer Schnellstraße Richtung Stockerau zwischen Tulln und Knoten Stockerau gibt es Behinderungen durch ein brennendes Fahrzeug. Und zuletzt einen Unfall gab es auf der A10 Tauernautobahn Richtung Salzburg zwischen Rennberg, Katschberg und Mautstelle St. Michael im Lungau. Da gibt es eine Sperre im Katschbergtunnel. Ich wünsche gute und sichere Weiterfahrt.
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2: Und da ist der Dienstag auch schon so gut wie um. Noch 3 Tage, dann sind wir wieder im Wochenende. Und nicht vergessen, die Woche drauf erwartet uns ja von Leichnam, wo die Arbeitswoche wieder nur 4 Tage dauert. Na, uns geht's doch richtig gut, oder?
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1: Meta, der Mutterkonzern von Facebook und Instagram, testet gerade eine neue App, die ähnlich wie Reddit funktioniert. Dort können Nutzer Beiträge posten und in verschiedenen Themenbereichen diskutieren. Das Interessante, Meta hat die App bisher kaum beworben. Experten glauben, dass zuerst getestet werden soll, wie die Leute darauf reagieren. Noch ist unklar, wann die App offiziell startet und soll dann nur für Facebook-User übers iPhone zugänglich sein. Jetzt ist es offiziell, GTA 6 soll am 19. November 2026 erscheinen. Das haben der Entwickler Rockstar Games und der Publisher Take-Two bestätigt. Nach mehreren Verschiebungen hoffen Fans jetzt, dass der Termin wirklich hält. Das Crime-Open-World-Spiel gilt schon jetzt als eines der meist erwartetsten Games überhaupt und könnte für Rockstar ein riesiger Erfolg werden. Erscheinen soll es für die PlayStation 5 und die Xbox Series-Konsolen. PC-Spieler müssen noch länger Geduld beweisen.
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13: Mit Andi Maradar, einen schönen Nachmittag. Viel los auf den Straßen rund um Wien, auf der A2, auf der A4 und auf der A23. Viele Unfälle und auch großes Verkehrsaufkommen, aber der Reihe nach auf die A2, die Südautobahn.

0: LKW. Das heißt, auch für die B10, die Budapester Straße Richtung Wien zwischen Stix-Neusiedl und Aschwadorf, viele weichen hier aus, 20 Minuten plus mindestens. Gleich nach Wien auf die A23, die Südostbahn geht die Richtung Hierstetten zwischen der Sterngasse und dem Knotenbrater, braucht ja auch noch 20 Minuten länger. Oberösterreich, A1 die Westautobahn Richtung Wien zwischen Knoten Linz und Asten St. Florian, wegen eines Unfalls verliert ihr hier auch eine Viertelstunde. A7 die Mühlkreisautobahn Richtung Westautobahn zwischen der Hafenstraße und dem Knoten Linz, abschnittsweise Stau 15 Minuten plus. Linz die Umfahrung Ebelsberg, hier 10 Minuten plus statt auswärts vor den Mona-Lisa-Tunnel. Und Tirol B177 die Seefelder Straße in beiden Richtungen zwischen Seefeld Nord und Scharnitz Nord, wegen eines Unfalls gibt eine Sperre. Vorsicht. Wir wünschen allseits eine gute und sichere Fahrt. Fahrt vorsichtig.
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1: Also ein Instrumentalsolo mit Gitarre, Klavier, Keyboard oder Saxophon, das kennen wir ja. Aber Dudelsack, das war damals neu. Aber der Australier John Farnham hat sich getraut. Gut, sowas liegt ihm von Natur aus. Er kommt nämlich aus der Comedy-Schiene. Sein erster Hit war Sadie, the Cleaning Lady, zu Deutsch

0: dem Erfolg kommt aber der Fall. Das Geld wird knapp, sein Soloalbum muss ein Erfolg werden. Er sucht deshalb nach einer Nummer und entdeckt einen Protestsong, geschrieben von Manfred Manns Earthband-Sänger Carl Thompson. Der will den Titel aber jetzt keinem Komiker geben. Als er die Version aber hört, ist er völlig aus dem Häuschen und willigt ein. Uns hat's auch gefallen, Your The Voice wird zu einem der 80er-Hits und ist bis heute die heimliche zweite Nationalhymne Australiens.
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Wir kommen dem Abend so langsam näher, schauen nicht zurück, sondern genießen jetzt den Tagesausklang mit Tom Gregory und seinem Hit Never Look Back.

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9: Mit Martina Steidl. Am Samstag hat ein Kleinflugzeug in Zell am See den Paraglider einer 44-jährigen Oberösterreicherin gerammt. Die Frau hat es geschafft, den Rettungsschirm zu aktivieren und wurde nur leicht verletzt. Der 28-jährige Pilot des Flugzeugs wird jetzt wegen fahrlässiger Körperverletzung angezeigt. Am Landesgericht Klagenfurt startet morgen der Prozess gegen den Villach-Attentäter. Der 23-jährige Syrer hat im Februar letzten Jahres mit einem Klappmesser auf Passanten eingestochen. Ein 14-jähriger Bursche wurde getötet, 5 Menschen teils lebensgefährlich verletzt. Der Prozess startet unter massiven Sicherheitsvorkehrungen. Auch das öffentliche Interesse ist enorm. Mediensprecher Christian Liebhauser, Karl.
10: Angeklagt ist diesbezüglich terroristische Straftaten. Dem Angeklagten wird zur Last gelegt, dass er einerseits einen vollendeten Mord bzw. mehrere versuchte Morde zu verantworten hat. Bis zur Rechtskraft des Urteils gilt die Unschuldsvermutung und diesbezüglich sprechen wir von einem Angeklagten.
9: Am Donnerstag soll es ein Urteil geben. Dem Angeklagten droht bis zu lebenslange Haft. Nach einem Tankrabatt will Schweden jetzt auch die Kosten für Öffi-Monatstickets halbieren, um gleichermaßen Autofahrer wie auch Öffi-Nutzer zu entlasten, wie es heißt. Das Ganze befristet für ein halbes Jahr. Seit Beginn des Iran-Kriegs Ende Februar hat die schwedische Regierung bereits 2-mal die Steuern auf Sprit gesenkt. Tennis, der Weltranglistenerste Jannik Sinner steigt jetzt am Abend als klarer Favorit in die French Open ein. Alles andere als sein erster Titel in Paris wäre eine Überraschung. Titelverteidiger Carlos Alcaraz hat ja schon vor Wochen wegen einer Handgelenksverletzung abgesagt. Erster Gegner des 24-jährigen Südtirolers ist der französische Lokalmatador Clément Tabour, der aber nur per Wildcard im Hauptfeld steht. Quellwolken im Bergland lösen sich in den kommenden Stunden wieder auf. Die Nacht wird klar, der Wind flaut ab. Heiß und überwiegend sonnig präsentiert sich dann auch der Mittwoch. Die höchsten Temperaturen liegen zwischen 25 und 34 Grad. Am heißesten wird es im Wiener Raum. Allerdings tauchen schon am Vormittag größere Quellwolken auf und ab Mittag bilden sich einige Regenschauer und Gewitter. Zuerst in den Alpen, später auch im Süden.

0: die Budapester Straße Richtung Wien. Hier braucht ihr noch 10 Minuten länger. Und in Wien auf der A23 die Südosttangente Richtung Kirchstetten zwischen der Sterngasse und dem Knotenbrater 10 Minuten plus. Oberösterreich, Linz, Wiener Straße stadtauswärts zwischen der Salzburger Straße und der Dauphinstraße. Hier eine Viertelstunde Zeitverlust im Dienstagabendverkehr. Und auf der B145 der Salzkammergutstraße in beiden Richtungen zwischen Regau und der A1 Regau. Da ist ein Unfall passiert. Vorsicht. Wir wünschen allseits eine gute und vor allem eine sichere Fahrt. Fahrt vorsichtig. 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
1: Mit Martina Steidl. Unter strengen Sicherheitsvorkehrungen beginnt morgen am Landesgericht in Klagenfurt der Prozess gegen den Villach-Attentäter. Der 23-jährige Syrer soll im Februar 2025 mit einem Messer einen 14-Jährigen getötet und 5 weitere Personen teils lebensgefährlich verletzt haben. Der Prozess ist auf 2 Tage anberaumt. Am Donnerstag wird das Urteil erwartet. Dem Angeklagten droht bis zu lebenslange Haft. Mit einer großen Demo in Wien starten die Universitäten morgen die Proteste gegen die geplanten Kürzungen im Uni-Budget ab 2028. 1 Milliarde Euro soll bis 2030 wegfallen. Endgültig fixiert werden sollen die Sparpläne der Regierung im Herbst. So lange wollen die Unis aber nicht warten. Ab 13 Uhr startet die Kundgebung vor der Uni Wien. Am Donnerstag gibt es dann auch Proteste in Graz, Linz, Salzburg und Klagenfurt. Am Samstag hat ein Kleinflugzeug in Zell am See den Paraglider einer 44-jährigen Oberösterreicherin gerammt. Die Frau hat es geschafft, den Rettungsschirm zu aktivieren und wurde nur leicht verletzt. Der 28-jährige Pilot des Flugzeugs wird jetzt wegen fahrlässiger Körperverletzung angezeigt. Und das Interesse an der kommenden Fußball-Weltmeisterschaft ist deutlich größer als an jener vor 4 Jahren, so das Ergebnis einer Market-Agent-Umfrage. Auch weil diesmal das ÖFB-Team mit dabei ist. Unter den 63%, die die WM in Mexiko, den USA und Kanada verfolgen wollen, interessieren sich rund 3/4 für die Spiele der Österreicher. Für das Halbfinale und das Finale sind es immerhin noch mehr als die Hälfte. Quellwolken im Bergland lösen sich in den kommenden Stunden wieder auf. Die Nacht wird klar, der Wind flaut ab. Heiß und überwiegend sonnig präsentiert sich dann auch der Mittwoch. Die höchsten Temperaturen liegen zwischen 25 und 34 Grad. Am heißesten wird es im Wiener Raum. Allerdings tauchen schon am Vormittag größere Quellwolken auf und ab Mittag bilden sich einige Regenschauer und Gewitter. Zuerst in den Alpen, später auch im Süden. 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
1: Mit Martina Steidl. Unter strengen Sicherheitsvorkehrungen beginnt morgen am Landesgericht in Klagenfurt der Prozess gegen den Villach-Attentäter. Der 23-jährige Syrer soll im Februar 2025 mit einem Messer einen 14-Jährigen getötet und 5 weitere Personen teils lebensgefährlich verletzt haben. Der Prozess ist auf 2 Tage anberaumt. Am Donnerstag wird das Urteil erwartet. Dem Angeklagten droht bis zu lebenslange Haft. Mit einer großen Demo in Wien starten die Universitäten morgen die Proteste gegen die geplanten Kürzungen im Uni-Budget ab 2028. 1 Milliarde Euro soll bis 2030 wegfallen. Endgültig fixiert werden sollen die Sparpläne der Regierung im Herbst. So lange wollen die Unis aber nicht warten. Ab 13 Uhr startet die Kundgebung vor der Uni Wien. Am Donnerstag gibt es dann auch Proteste in Graz, Linz, Salzburg und Klagenfurt. Am Samstag hat ein Kleinflugzeug in Zell am See den Paraglider einer 44-jährigen Oberösterreicherin gerammt. Die Frau hat es geschafft, den Rettungsschirm zu aktivieren und wurde nur leicht verletzt. Der 28-jährige Pilot des Flugzeugs wird jetzt wegen fahrlässiger Körperverletzung angezeigt. Und das Interesse an der kommenden Fußball-Weltmeisterschaft ist deutlich größer als an jener vor 4 Jahren, so das Ergebnis einer Market-Agent-Umfrage. Auch weil diesmal das ÖFB-Team mit dabei ist. Unter den 63%, die die WM in Mexiko, den USA und Kanada verfolgen wollen, interessieren sich rund 3/4 für die Spiele der Österreicher. Für das Halbfinale und das Finale sind es immerhin noch mehr als die Hälfte. Wolken im Bergland lösen sich in den kommenden Stunden wieder auf. Die Nacht wird klar, der Wind flaut ab. Heiß und überwiegend sonnig präsentiert sich dann auch der Mittwoch. Die höchsten Temperaturen liegen zwischen 25 und 34 Grad. Am heißesten wird es im Wiener Raum. Allerdings tauchen schon am Vormittag größere Quellwolken auf und ab Mitte bilden sich einige Regenschauer und Gewitter. Zuerst in den Alpen, später auch im Süden.
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